Hallo zusammen, hier ist eure Eileen vom Absolut Radio AI, dem Radio der Zukunft. Jetzt kommt für euch Dynoro und Gigi D'Agostino mit ihrer energiegeladenen Nummer In My Mind. Dieser Song gibt dir definitiv den Kick, den du jetzt brauchst.

ist Eileen von Absolut Radio AI, dem ersten voll KI-gesteuerten Sender. Jetzt für euch How Deep Is Your Love von Calvin Harris und Disciples. Der beste Sound für euren Tag. Es ist 14:15.

Hallo da draußen, hier ist eure Eileen von Absolut Radio AI, der einzigartigen KI-betriebenen Stimme des Radios. Jetzt kommt ein echtes Schmankerl für euch. Lücke Lee und The Magician nehmen uns mit auf ihre mystische Reise mit dem Song I Follow Rivers. Lasst uns zusammen auf diese musikalische Welle hüpfen und sehen, wohin sie uns trägt. Es geht los.

bin Eileen von Absolut Radio AI, deinem KI-gesteuerten Sender, und hier für euch ist der lässige Track Footprints, um in den Vibe zu kommen, präsentiert von Tom Gregory. Chillt euch zurück und lasst den Tag mit uns ausklingen, Freunde. Es ist gleich 3:05.

0: Hallo zusammen, hier ist Eileen von Absolut Radio AI. Jetzt bringe ich euch frischen Sound mit One Day I'm Gonna Break Your Heart von Nico Santos. Viel Spaß dabei.
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0: Hallo zusammen, ich bin Eileen, eure KI-Moderatorin auf Absolut Radio AI. Los geht's jetzt mit fresher Musik. Jax Jones und Ina Rolson bringen den Track Breathe für euch. Gleich 10 vor 3.
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1: Hallo, hier ist Eileen von Absolut Radio AI, dem einzigartigen Online-Radiosender, betrieben von KI. Jetzt hören wir Umbrella von Rihanna. Schwingt den Schirm und kommt in Stimmung. Es ist 3 Uhr.
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0: Hallo, hier ist Eileen von Absolut Radio AI. Mach dich bereit für Ariana Grande mit ihrem Song Seven Rings. Also Ohrenspitzen und lasst uns jetzt die Beats fühlen.
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Hallo ihr Lieben, ich bin Eileen von Absolut Radio AI und jetzt habe ich etwas richtig Gutes für euch. Marshmallow und Khalid bringen mit ihrem Track Numb die perfekte Stimmung auf unsere Wellen. Legt eine Pause ein und lasst diese Beats durch eure Kopfhörer fließen. Es ist gleich 20 nach 3.

hier spricht eure Eileen von Absolut Radio AI. Nächstes Sahnehäubchen auf unserer Playlist ist das geniale Stück Takeaway von The Chainsmokers und Illenium mit der wunderbaren Lennon Stella. Dieser Song bringt einfach jeden in die richtige Stimmung.

Hallo zusammen, hier ist eure Eileen von Absolut Radio AI, dem Radiosender, der komplett von KI betrieben wird. Kommt jetzt mit auf eine entspannte Reise mit dem Song Call on Me von der wunderbaren Starly. Frische Sounds sind garantiert.

Hey, hier ist Eileen von Absolut Radio AI, dem KI-Powersender. Jetzt geht's weiter mit The Weeknd und seinem Megatrack Save Your Tears. Feuert eure Boxen auf, denn dieser Sound bringt euer Zimmer zum Beben. Gleich halb vier.

0: Hey, hier ist Eileen von Absolut Radio AI. Jetzt bringt uns Justin Bieber was Süßes mit Peaches, featuring Daniel Caesar und Giveon. Lasst uns zusammen in den vibrierenden Beat eintauchen. 3.35 Uhr.
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0: Es ist 3:50. Hallo da draußen, hier ist Eileen, eure Radiomoderatorin bei Absolut Radio AI. Jetzt geht's gleich hoch her mit Justin Wellington featuring Small Jam und ihrem Hit Ico Ico.
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1: Hallo, ich bin Eileen, eure KI-Moderatorin bei Absolut Radio AI. Jetzt haben wir Alessia Cara für euch und ihren Hit Scars to Your Beautiful. Einfach ein Lied, das uns immer wieder zeigt, wie schön wir sind. Genau das, was wir jetzt brauchen.
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0: Hallo zusammen, ich bin Eileen von Absolut Radio AI. Ein Megatrack wartet jetzt auf euch. Usher featuring Pitbull mit DJ Got Us Fallen in Love. Macht euch bereit für pure Energie.
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Hey, hier ist eure Eileen von Absolut Radio AI, einem Sender, der nur mit KI betrieben wird. Jetzt kommt ein flotter Track für euch, Friday von Ryton, Nightcrawlers, Mufasa und Hypeman, um den Groove ins Rollen zu bringen. 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
1: Guten Morgen, hier spricht Eileen, eure KI-Moderatorin von Absolut Radio AI. Wie cool ist das denn? Nico Santos und Topic haben sich zusammengetan und schmeißen mit Like I Love You einen echten Knaller raus. Diesen heißen Track müssen wir uns jetzt unbedingt geben.

liebe Musikwelt, hier ist Eileen von Absolut Radio AI, dem coolsten digitalen Radiosender, gesteuert von KI. Chillt euch jetzt rein in Heatwaves von Glass Animals. Viel Spaß dabei. Es ist gleich 5:05.

Hallihallo, hier ist eure Eileen von Absolut Radio AI, dem Sender, der nur so vor Hightech strotzt. Jetzt legen wir mal direkt los mit Camila Cabello und Ed Sheeran und ihrem coolen Song Bam Bam. Es wird fett, Freunde. Es ist 5:30. 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

0: Hey, hier spricht Eileen von Absolut Radio AI. Nächstes Lied auf unserer Playlist ist I Will Never Let You Down von Rita Ora. Ein echt geiler Track. Reinhören, los geht's.
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0: Berlin, eure Stimme von Absolut Radio AI, dem Radiosender der neuen Generation. Euch erwartet jetzt ein genialer Song von Kygo und Tina Turner, What's Love Got to Do with It? Viel Spaß damit.
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1: Es ist 5 Uhr. Hallo, hier ist Eileen von Absolut Radio AI, deinem KI-betriebenen Radiosender. Jetzt bringen WCE und Tom Gregory die Energie mit ihrem Song Never Let Me Down.
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0: Hallo zusammen, ich bin Eileen von Absolut Radio AI, der coolsten KI-Radiostation. Jetzt gibt's frische Beats von Two Colors mit ihrem Hitsong Love Fool. Also Kopfhörer auf und ab ins Musikvergnügen.
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hier ist Eileen von Absolut Radio AI, dem Radiosender, der komplett von KI betrieben wird. Gleich geht's direkt weiter mit 24 Golden featuring Ian Dior und ihrem Song Mood. Also Kopfhörer auf, Lautstärke rauf und gute Laune an.

Hier ist Eileen von Absolut Radio AI, dem ersten komplett KI-betriebenen Sender. Lass uns nun die Vibes von Sam Smith und Normani aufdrehen mit Dancing with a Stranger.

Hallo, hier spricht Eileen von Absolut Radio AI, deinem KI-Radiosender. Mach dich bereit für eine coole Abkühlung, denn jetzt kommt Cold Water von Major Lazer, Justin Bieber und MO auf deinen Player. Chillig, oder?

5:30. Hey, hier ist Eileen von Absolut Radio AI, deinem KI-gesteuerten Radiosender. Relaxed, aber voller Energie kommt jetzt If I Lose Myself von OneRepublic, nur für euch.

0: Hallo, hier spricht eure Eileen bei Absolut Radio AI. Lasst uns gleich mit La Vision und Gigi D'Agostino durchstarten. Und zwar mit ihrem Hit Hollywood. Einfach mega guter Stoff.
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Hallo, ich bin Eileen, eure Gastgeberin bei Absolut Radio AI. Gleich geht's weiter mit Shawn Mendes und seinem vibrierenden Hit When You're Gone. Lasst euch in seinen Rhythmus ziehen und checkt seinen mega coolen Vibe. Enjoy!

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1: Hey, hier ist euer Kai von Absolut Radio AI, die KI-Manufaktur des guten Geschmacks. Hier wachsen wir zusammen, also seid gespannt auf die nächsten 30 Minuten voller Hits. Let's go! Oh Mann, hier ist Rihanna mit Only Girl in the World. Und viel Spaß mit Medusa and Good Boys und Peace of Your Heart. Und dieser Superhit von Calvin Harris. Enjoy! Und gleich gibt's Rihanna.
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0: Es ist gleich 6:15. Lady Gaga ist am Start mit Hold My Hand. Powered pur mit Emotionen. In die Vollen geht's weiter mit Meduza und Good Boys. Peace of your heart lässt euer Herz höher schlagen. Zum krönenden Abschluss schickt Post Malone uns auf eine Reise mit Chemical. Immer dabei bei Absolut Radio AI mit eurem Kai.
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Hey, hier ist Kai von Absolut Radio AI. Wisst ihr, was krass ist? KI in der Medizin. Es gibt da eine Software namens iDoc, die ist spezialisiert aufs Erkennen von Anomalien in MRT-Scans. KI hilft Ärzten, Leben zu retten. Mega, oder?

Durchatmen und den Tag genießen jetzt mit der frischen Brise von Calvin Harris und seinem Hit Summer auf Absolut Radio AI.

ganz nah dran und unverfälscht. Jetzt auf Absolut Radio AI, Gotti und Kimbra mit Somebody That I Used to Know. Ich bin Kai, euer KI-Moderator, und wir haben noch viel vor in dieser Stunde.

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5: Hi, ich bin Kai, euer KI-DJ auf Absolut Radio AI. Kommt gut in euren Tag mit I Like Me Better von Lauf. Dieser Track hat definitiv die richtige Stimmung, um jetzt voll durchzustarten.

0: Hey, das ist Kai von Absolut Radio AI. Ihr werdet jetzt Rita Ora mit ihrem mega coolen Song Let You Love Me hören. Ein ausdrucksstarkes Lied darüber, wie schwierig es sein kann, sich verletzlich zu zeigen und Liebe zuzulassen.
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0: Ein echter Stimmungsaufheller, jetzt kommt Taylor Swifts Shake It Off auf Absolut Radio AI.
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5: Hallo zusammen, ich bin Sky von Absolut Radio AI, dem Radio von KIs für Leute wie euch und immer noch am Lernen, wie man das Beste aus Musik rauskitzelt. Jetzt holt euch Sound für die nächsten 30 Minuten. 3 Kracher und mehr am Start. Zum Beispiel der Song Ciao Adios von Annemarie. Kennt ihr, liebt ihr genau wie ich. Things We Lost in the Fire von Bastille. Und diesen hier. Jetzt Don't Start Now und los geht's.
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0: Es ist gleich 10 nach 7. Komm mit auf diese musikalische Reise. Erstmal bringt uns Tom Gregory mit Forget Somebody die coole Vibes. Weiter geht's mit Golan, der uns mit Moonlight das Gefühl des Sommerabends nahe bringt. Und Ivor Max schließt die Runde mit ihrem Hit Sweet But Psycho, der die Stimmung auflockert.
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Hey, ihr habt euch gerade auf Absolut Radio AI mit mir, eurem KI-Host Kai, eingeloggt. Wusstet ihr schon, dass künstliche Intelligenz auch in der Musikbranche voll dabei ist? Zum Beispiel nutzt die App Amadeus Code KI, um neue Songs zu kreieren. Sagt doch mal, was haltet ihr davon? Coole Sache, oder?

Ein Hauch Sommer, ein Schuss gute Laune jetzt auf Absolut Radio AI. Kygo und Zoe Wees mit Love Me Now. Zuschalten, abheben, durchatmen. Auf geht's, liebe Musikfreunde. 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

0: Annemarie klopft an eure Soundbox. Frischer Sound mit Ciao Adios. Jetzt auf Absolut Radio AI. Ich bin Kai, euer KI-Moderator. Chillt weiter mit uns.
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5: Hier spricht euer Gastgeber Kai von Absolut Radio AI. Und jetzt geht's los. Die tolle Leonie mit ihrem Hit Faded Love. Macht es euch gut da draußen.

0: Bereitet euch vor auf eine emotionale Achterbahnfahrt, denn jetzt kommt Basti mit ihrem Hit Things We Lost in the Fire, ein echtes Meisterwerk, das durch seine Lyrics berührt und zum Nachdenken anregt. Kurz nach 7:30.
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0: Ein Stück Unverwechselbarkeit, voller Emotionen. Jetzt kommt Sia mit Chandelier. Es ist 7:45.
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11: Hallo, hier spricht Kai von Absolut Radio AI, eurem KI-gesteuerten Sender. Ich lerne jeden Tag, ein besserer Moderator zu sein und freue mich, euch in den nächsten 30 Minuten mit drei Songs und vielen weiteren Hits zu beglücken. Hier mit Ava Max. Was für ein Hit von Keanu Silva, Toby Romeo and Sasha. Und diesen hier von Carly Rae Jepsen und Call Me Maybe.
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11: Boom. Und jetzt viel Spaß bei Absolut Radio AI mit dem hier von Ava Max.
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0: Los geht's mit Counting Stars von One Republic. Ein wirklich toller Song, um in Stimmung zu kommen. Weiter geht's dann mit Rita Ora. Sie gibt uns Praising You und Fatboy Slim ist auch mit am Start. Und das grandiose Finale bildet Olivia Rodrigo mit ihrem Song Good For You.
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Hey, du hörst gerade Absolut Radio AI, deinen landesweiten KI-Sender mit mir, deinem Host Kai. Habt ihr schon von KIs im Filmbereich gehört? Bei Avengers Undefined War hat zum Beispiel eine KI die Monsterhorden generiert. Mega faszinierend, finde ich.

Frisch und inspirierend, gleich die Klänge von Tin Licker und Hellsload mit Because You Move Me. Stellt die Boxen schon mal lauter.

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7: Hey da draußen, hier ist euer Kai von Absolut Radio AI. Vollgestopft mit frischen Beats. Jetzt gibt's was richtig Cooles auf die Ohren. Lasst euch von Laurel und ihrem Track Habit überraschen.
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0: Kennt ihr das auch? Diese Leute, die einfach alles tun, um anderen zu gefallen. Kat Burns zeigt uns ihren Blick auf diese Welt mit ihrem Song People Pleaser. Hier ist sie mit ihrer starken Stimme auf Absolut Radio AI.
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0: Es ist 8:45. Komm ran an die Boxen. Nico Santos dreht auf mit seinem Track Would I Lie to You. Lass dich von seiner Stimme verzaubern. Hier auf Absolut Radio AI mit deinem Gastgeber Kai.
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5: Hallo, hier spricht Kai von Absolut Radio AI, dem noch lernenden Moderator. Bereitet euch vor, denn in den nächsten 30 Minuten gibt es 3 saftige Tracks und noch viel mehr Hits, die euch umhauen werden. Zieht euch den rein von Rihanna and Calvin Harris. Den mag ich wirklich gern. Hier ist Rise von Jonas Blue featuring Jack & Jack. Und der ist auch noch Wahnsinn.

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1: Es ist 10 nach 9. Ihr startet kraftvoll durch mit Fingertips von Tom Gregory. Danach nimmt euch The Weeknd mit I Feel It Coming, featuring Daft Punk, auf eine musikalische Reise. Abschließend läuten wir die Party ein mit I Don't Care von Ed Sheeran und Justin Bieber. Jetzt auf Absolut Radio AI mit eurem Moderator Kai.
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Ihr seid hier bei Absolut Radio AI. Ich bin euer Host Kai. Nun, wisst ihr, in der Medizin läuft jede Menge ab mit künstlicher Intelligenz. Wie etwa bei der KI Google DeepMind, die Augenkrankheiten genauso gut diagnostiziert wie echte Ärzte. Ist das nicht mega cool? Technologie auf dem Vormarsch, meine Freunde.

Der Sommervibe hat einen Namen und der ist Harry Styles. Jetzt gleich mit seiner sommerlichen Hymne Watermelon Sugar. Hier auf Absolut Radio AI. Bleib am Ball.

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2: Willkommen bei Absolut Radio AI. Ich bin Kai, eure KI-Begleitung. Jetzt geht's ab mit Kygo und Selena Gomez und ihrem Hit It Ain't Me. Viel Vergnügen, es ist 9:30.

0: Los geht's mit Era Istrefi, die Musiksensation aus dem Kosovo, die mit ihrem Song Bonbon internationale Aufmerksamkeit erregt hat, jetzt auf Absolut Radio AI mit deinem Gastgeber Kai.
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0: Auf Absolut Radio AI bringt euch jetzt das Power-Duo Maroon 5 und Cardi B den Hit Girls Like You. Hier ist Kai. Genießt den Sound, Freunde.
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9: Na, was geht? Hier spricht Kai von Absolut Radio AI, dem coolen Radiosender, der komplett von KI geführt wird. Ich lerne noch, aber hey, darum seid ihr hier, oder? Jetzt erwartet euch eine volle Ladung mit drei starken Songs und weiteren Hits in den nächsten 30 Minuten. Ein Hammer von Medusa and Becky Hill and Good Boys. Cooler Sound von Imagine Dragons. Freut euch auf Whatever It Takes bei Imagine Dragons. Cooler Sound von Robin Schulz and Dennis Lloyd. Freut euch auf Young Right Now bei Robin Schulz and Dennis Lloyd. Und jetzt viel Spaß bei Absolut Radio AI mit dem hier von Medusa and Becky Hill and Good Boys.
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0: Etwas Royales erwartet euch jetzt mit Ava Max und Kings and Queens. Danach geht es richtig zur Sache mit Play Hard von David Guetta, Ne-Yo und Akon. Und wir runden die Runde ab mit der unwiderstehlichen Stimme von Camila Cabello und ihrem Song Liar.
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Hallo liebe Freunde von Absolut Radio AI, ich bin euer KI-Moderator Kai. Ihr habt wahrscheinlich schon von künstlicher Intelligenz im Kino gehört. Es wird zur automatischen Drehbucherstellung, zum Beispiel für den Kurzfilm Sunspring, eingesetzt. Coole Sache, oder? Tauchen wir jetzt tiefer in die Musik mit Dua Lipa und ihrem Hit Physical ein.

Es ist gleich 20 nach 10. Strahlende Beats, immer voll in Bewegung. Jetzt Major Lazer, M.O. und DJ Snake mit Lean On. Einfach pure Energie, Leute.

Nico Santos haut gleich mit Safe ein Stück rein, das berührt und straight ins Herz geht. Auf Absolut Radio AI, 20 nach 10.

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3: Hey, hier spricht Kai von Absolut Radio AI, Deutschlands erstem KI-betriebenen Radiosender. Jetzt gleich hört ihr den wundervollen Song Girls Like Us von der talentierten Zoe Wees.
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0: Luft holen, Leute, es wird episch. Jetzt kommt Loi mit ihrem Sound, der einen glänzenden Touch hat. Gold. Hier auf Absolut Radio AI. Ich bin euer Moderator Kai.
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0: Ed Sheeran ist jetzt am Start. Mit echt coolen Vibes und einer Stimmung, die im Raum schwebt, kommt sein Song Curtains. Haltet euch fest, hier auf Absolut Radio AI mit eurem Moderator Kai. Wirklich klasse, was der Kerl immer wieder abliefert, oder? Es bleibt spannend.
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2: Halli! Hallo, hier ist Kai von Absolut Radio AI. Als KI-Moderator meistere ich jeden Tag aufs Neue die Kunst guter Radiounterhaltung. In den nächsten 30 Minuten gibt es drei Knaller und noch viele weitere Hits für euch, also stay tuned. Als erste ein genialer

Stars mit Calvin Harris and Sam Smith und Promises. Also dranbleiben in der neuen Stunde und jetzt Usher und viele andere Superhits genießen bei eurem KI-Sender.

0: Ein Hauch von Sonnenschein, das ist Cover Me in Sunshine von Pink und Willow Sage Heart für euch. Nächstes Highlight ist der coole Track Closer von The Chainsmokers und Halsey. Wir schließen unsere Dreierrunde mit dem lässigen Bedroom Exile von Giant Rooks. Hier bei Kai auf Absolut Radio AA.
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Na, alle zusammen hier bei Absolut Radio AI, eurem Lieblingsradiosender, vollständig von KI betrieben. Ich bin euer Gastgeber Kai. Habt ihr schon mal drüber nachgedacht, wie die KI auch in der Medizin eine größere Rolle spielt? Stellt euch Watson vor, die KI von IBM, die hilft jetzt Ärzten dabei, Krebs schneller zu diagnostizieren. Dabei lernt sie ständig dazu, so wie ich hier beim Radio. Coole Sache, oder?

Freut euch auf Rita Ora, die mit You Only Love Me das Feeling für den Start in den Tag bringt. Pure Energie gefällig? Dann seid ihr bei Absolut Radio AI genau richtig. Hier bei Kai, eurer Stimme im heutigen Radio Chaos. Es ist gleich 5 vor halb 12.

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2: Moin, hier ist Kai von Absolut Radio AI, eurem KI-betriebenen Sender. Jetzt kommt Ava Max für euch mit ihrem Song Every Time I Cry. Lasst die Musik euer Herz berühren.

0: Jetzt gibt's was Aufmunterndes für euch. Freunde der guten Laune, öffnet die Herzen für Free Like the Ocean von Ria Gavi. Total authentisch und voller Emotionen. Dieser Song ist für alle, die gerne die Freiheit spüren würden. Hier geht's los auf Absolut Radio AI mit eurem KI-Moderator. Ich heiße Kai. 11.35 Uhr.
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0: Nico Santos, immer eine gute Wahl. Und jetzt hat er Unforgettable für uns parat. Einfach klasse. Gleich 10 vor 12.
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10: Es ist 12 Uhr. Hallo ihr Lieben, ich bin Eileen von Absolut Radio AI, eurem KI-gesteuerten Radiosender. Jetzt bringt euch Pitbull und Kesha mit Timber richtig in Schwung.
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0: Es ist gleich 10 nach 12. Hallo da draußen, hier ist Eileen von Absolut Radio AI. Und jetzt gibt's was Feines auf die Ohren. Robin Schulz und Kiddo mit ihrem Hit All We Got. Los geht's.
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Hier spricht Eileen von Absolut Radio AI, eurem Lieblingssender. Jetzt gibt's was für die Ohren. Wir tauchen ein in die elektronischen Beats von Avicii und den warmen Gesang von Aloe Black, ihre Zusammenarbeit, die Powernummer namens Sus. Lasst euch von der Musik treiben und spürt den Groove. Jetzt geht's los.

Hallo zusammen, hier spricht Eileen von Absolut Radio AI, eurem KI-betriebenen Radiosender. Jetzt habt ihr was echt Cooles auf dem Radar. Ariana Grande featuring Nicki Minaj mit ihrem Hit Side to Side. Lasst es krachen.

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2: Hallo, hier spricht Eileen von Absolut Radio AI, eurem KI-betriebenen Musiksender. Jetzt gibt's eine Portion Chill Vibes mit Milky Chance und ihrem Song Living in a Haze. Lasst es euch gut gehen.

Hallo, hier spricht Eileen von Absolut Radio AI, dem künstlichen Intelligenz-Radiosender. Jetzt folgt ein absolut lässiger Track von Pink. Er heißt Never Gonna Not Dance Again. Lasst den Alltagsstress einfach mal kurz hinter euch.

0: Hallo, hier ist Eileen, eure Gastgeberin bei Absolut Radio AI. Jetzt kommt was zum Chillen. Dance Monkey von Tones and I.
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3: Hallo zusammen. Hier ist Eileen von Absolut Radio AI, dem Radiosender, der von KI gesteuert wird. Versüßt euch den Moment mit einem fetten Song von Armin van Buuren und Bill & Ted, featuring JC Stewart und heißt Come Around Again. Enjoy.
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0: Hallo, hier ist Eileen, eure KI-Gastgeberin bei Absolut Radio AI. Freut euch jetzt auf Mabels Hit Don't Call Me Up. Los geht's.
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draußen, hier ist Eileen von Absolut Radio AI, eurem KI-Radiosender. Gleich geht's weiter mit der großartigen Nummer von Felix Jane und Jasmine Thompson, Ain't Nobody Loves Me Better. Dieser Track ist einfach der Hammer, ihr werdet ihn lieben. Bereitet euch auf einen echten Dauerbrenner vor, jetzt hier bei Absolut Radio AI.

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4: Hallo zusammen, ich bin Eileen von Absolut Radio AI. Jetzt bringt uns Justin Timberlake richtig in Stimmung mit Can't Stop the Feeling. Yeah.

0: Hallo, hier spricht Eileen auf Absolut Radio AI, der KI-betriebenen Radiostation. Jetzt kommt Zoe Wees mit Don't Give Up, ein wahrer Mutmacher, der zeigt, aufgeben ist keine Option.
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0: Hallo zusammen, hier ist eure Eileen von Absolut Radio AI, dem ersten KI-Radio, das ist unser Ding. Und jetzt läuft für euch Regard mit Ride It, versorgt euch mit dem nötigen Schwung, den ihr jetzt braucht.
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4: Guten Morgen, hier ist Aileen, eure KI-Gastgeberin bei Absolut Radio AI. Ohne viel Schnickschnack präsentiere ich jetzt Don't Let Me Down, ein Knaller von The Chainsmokers und Daya. Bist du ready für diesen modernen, energiegeladenen Sound? Fühl den Beat. Es ist 2 Uhr.
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Hallo zusammen, hier spricht Eileen von Absolut Radio AI, eurem KI-Radiosender. Wie läuft's, Leute? Alles easy? Wir haben jetzt den Hit Stressed Out von 21 Pilots für euch. Einfach mal die Seele baumeln lassen und den Song auf sich wirken lassen.

Hier spricht Eileen, eure KI-Moderatorin von Absolut Radio AI. Und jetzt gibt's was für euch. Alarm von der großartigen Annemarie. Voll auf Zack, Leute.

Hallo zusammen, ich bin Eileen, eure KI-Moderatorin bei Absolut Radio AI. Und jetzt geht es weiter mit diesem absoluten Kracher. Head and Heart von Joel Corey und Mnek. Ein Song, der gute Laune garantiert und die Party jetzt erst richtig starten lässt. Enjoy!

Hallo, hier ist eure Eileen von Absolut Radio AI, dem Radiosender, der von KI angetrieben wird. Jetzt gibt's frische Tunes für eure Ohren von Rita Ora mit I Will Never Let You Down. Viel Spaß, bin gleich wieder für euch da. Es ist gleich 3:05.

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2: Hallo zusammen, hier ist Eileen von Absolut Radio AI, dem Sender, der vollständig von künstlicher Intelligenz betrieben wird. Jetzt kommt Sia mit ihrem Mega-Hit The Greatest. Viel Spaß!

0: Hallo zusammen, hier ist Eileen von Absolut Radio AI, eurem KI-betriebenen Radiosender. Jetzt wollen wir gemeinsam abchillen mit Miley Cyrus und ihrem Track Jaded. Stay tuned.
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0: Hallo, hier spricht Eileen von Absolut Radio AI, eurem Lieblings-KI-Radiosender. Entspannt euch, denn wir schmeißen jetzt Mabels heiße Single Mad Love in den Mix. Chillt und lasst euch vom Sound mitnehmen.
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7: Es ist 3 Uhr. Hallo, hier ist Eileen von Absolut Radio AI, dem Radiosender, der von künstlicher Intelligenz geführt wird. Kommt jetzt in Stimmung mit Raiden, Nightcrawlers, Mufasa und Hypeman und ihrem Knaller Friday. Super Song zum Abchillen und den Kopf freikriegen. Viel Spaß damit.
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0: Hallo, ich bin Eileen, deine KI-Moderatorin von Absolut Radio AI. Wir starten jetzt voll durch mit Ray Dalton und Alvaro Sola. Haltet euch fest, denn jetzt gibt's Manila auf die Ohren. Es ist gleich 10:50.
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Hey, hier ist Eileen von Absolut Radio AI. Na, Sehnsucht nach einem coolen Retro-Vibe? Maroon 5 und Christina Aguilera sorgen dafür, dass dein Puls mit Moves Like Jagger in die Höhe schnellt. Einfach mega.

20 nach 3. Hey, hier ist Eileen von Absolut Radio AI. Chillt mit uns und hört jetzt den echt coolen Track Let Me Love You von DJ Snake und Justin Bieber. Viel Spaß!

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4: Hallo, hier spricht Eileen von Absolut Radio AI, dem coolen KI-Radiosender. Schieb jetzt mal alles zur Seite und lass dir Ed Sheerans Shape of You auf der Zunge zergehen. Einfach ein Wahnsinnssong, oder? 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

0: Hi, hier ist eure Eileen von Absolut Radio AI. Entspannt euch und lauscht jetzt dem Track Hopeless Heart von Keanu Silva, Toby Romeo und Sascha. Einfach Hammer, die Jungs haben's echt drauf.
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11: Na dann, hier ist Eileen, eure KI-Moderatorin bei Absolut Radio AI. Macht euch bereit für Ofenbach. Sie bringen uns jetzt den Hammer-Song Be Mine. Let's go, Leute.
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Hallo, hier ist Eileen von Absolut Radio AI, dein persönlicher KI-Radiosender. Jetzt wird's lässig mit Dua Lipa und ihrem Song Dance the Night. Perfekt zum Chillen oder einfach zum Abhängen mit Freunden. Let's groove!

Hallo zusammen, hier ist Eileen von Absolut Radio AI, dem ersten KI-betriebenen Radiosender. Jetzt machen wir uns bereit für pure Power mit Katy Perry und ihrem Song Roar.

Hallo zusammen, hier spricht Eileen von Absolut Radio AI, die erste KI-gesteuerte Radiostation Deutschlands. Jetzt haben wir etwas Besonderes für euch. Castle von Alle Farben und Hugel featuring Fastboy. Ein absolutes Highlight, das euch den Tag versüßt.

Hallo zusammen, hier ist eure Eileen von Absolut Radio AI, dem Radiosender, der komplett von KI betrieben wird. Jetzt bringen wir euch ein bisschen lässigen Vibes mit Cheap Thrills von Sia und Sean Paul rein. Jetzt dranbleiben und das Feeling abchecken. 20 nach 4.

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1: Hallo, hier ist Eileen von Absolut Radio AI, eurem KI-gesteuerten Radiosender. Jetzt gibt's Josh 685 und Jason Derulo mit ihrem Supertrack Savage Love. Lasst es euch gut gehen. Gleich 16:30.

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0: Guten Morgen, wir sind hier bei Absolut Radio AI mit deiner Gastgeberin Eileen. Jetzt gleich gibt's was Feines für euch. Tate McRae und ihr Song She's All I Wanna Be. Es wird mega, Leute. Kurz nach 4:30.
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0: Hallo, hier ist Eileen von Absolut Radio AI, deinem KI-gesteuerten Radiosender. Na, was haltet ihr davon, jetzt mal in den Song Love on Myself von Felix Jane und Callum Scott reinzuhören? Klingt nach einer super Idee, oder?
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8: Hey, hier ist Eileen von Absolut Radio AI. Entspannt euch jetzt mit Dinoro und Gigi D'Agostino und ihrem Song In My Mind. Genialer Sound für einen chilligen Moment, oder?
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0: Ich bin Eileen, die KI-Moderatorin von Absolut Radio AI. Und jetzt bringe ich euch was Neues. Let You von Ian Dior. Sagt mal, ist das Ding nicht einfach der absolute Oberhammer? Es ist 10 nach 5.
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Hallo da draußen, hier ist Aileen von Absolut Radio AI, dem KI-gesteuerten Soundsystem Deutschlands. Jetzt werden wir uns mit Glockenbach und Clock Clock auf eine audiovisuelle Reise nach Brooklyn begeben. Macht euch bereit für diesen vibrierenden Beat, er wird eure Stimmung aufpeppen.

Hallo, hier spricht Eileen von Absolut Radio AI, dem coolsten Radiosender von KI für euch gemacht. Jetzt gibt's was Feines auf die Ohren. Macht euch bereit für Love Fool von Two Colors. Es geht nichts über ein bisschen Liebe und Betörung, also lasst euch von diesem Song beeindrucken und mitnehmen. Sagt uns, wie es euch gefällt. Daumen hoch, wer's liebt. Mein Herz schlägt schon jetzt höher.

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3: Hallo, hier ist Eileen von Absolut Radio AI, dem einzigartigen Radiosender, komplett gesteuert von KI. Und jetzt drücke ich auf Play für Freya Ridings mit Weekends. Chillig, oder? Es ist 5:30.

0: ich bin Eileen, deine KI-Gastgeberin bei Absolut Radio AI. Jetzt steigern wir deine Stimmung mit Glow von Madcon.
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0: Hey, hier ist Eileen von Absolut Radio AI und jetzt geht's los mit Lost Frequencies und Sonderlingen, die euch mit Crazy den Tag verschönern. Abschalten und Spaß haben ist hier die Devise.
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2: Hallihallo, hier ist euer Kai von Absolut Radio AI, dem Radiosender, der komplett von KI gesteuert wird, und ich lerne jeden Tag dazu, wie man wirklich gutes Radio macht. Die nächsten 30 Minuten gibt es hier bei uns 3 Lieder und viele mehr voll auf die 12. Volle Power, also bleibt dran, zieht euch den Rein von Annemarie. Und diesen hier von Alle Farben und Bad Ideas. Bad ideas make the best memory. Und viel Spaß mit dem hier. Lose Yourself to Dance. Jetzt DJ Goddard's Fallen in Love und los geht's.
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0: Es ist 6:10. Von Nico Santos geht's mit Number Vines los. Reine Gänsehautatmosphäre. Lasst euch das nicht entgehen. Weiter geht's mit Jason Derulo mit seinem Glad You Came. Pumpender Beat und super Sommer-Vibes. Zum krönenden Abschluss haben wir Daft Punk featuring Pharrell Williams mit Lose Yourself to Dance. Das ist pure Energie. Beflügelt bestimmt eure Nacht. Ich bin Kai von Absolut Radio AI.
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Hallo da draußen, hier ist euer Kai und ihr hört gerade Absolut Radio AI. Habt ihr schon mal darüber nachgedacht, dass KI eure Spotify-Playlist besser kennt als ihr selbst? Künstliche Intelligenz analysiert eure Musikvorlieben und schlägt Tracks vor, die genau in eure Stimmung passen. Jetzt kein Science-Fiction, sondern schon Realität. Spannend, oder?

Identisch und voller Energie jetzt die Imagine Dragons mit Whatever It Takes. 20 nach 6.

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3: Kurz nach 6:30. Hallo, hier spricht Kai von Absolut Radio AI, dem landesweiten Sender mit KI-Power. Jetzt lässt uns Avicii mit Wake Me Up in seinen Synthie-Pop-Sound schwelgen. Großartig, oder?

0: Jetzt kommen wir zu dem genialen Berliner Elektrokünstler Paul Kalkbrenner und sein kraftvolles Stück Sky and Sand, das uns auf eine emotionale Reise mitnimmt.
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0: eure Batterien schon aufgeladen? Denn gleich springt Tayo Cruz mit Dynamite ins Rampenlicht.
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4: Hallo zusammen, hier spricht Kai, euer Host bei Absolut Radio AI, eurem AI-betriebenen Radiosender. Ich lerne noch jeden Tag dazu, wie man den coolsten Sound ins Radio bringt. Die nächsten 30 Minuten bringen euch 3 Riesenhits und noch viele mehr. Freut euch darauf. Ein Hammer von Tinlicker und Hellslaut. Und diesen hier von Eminem featuring Rihanna und Love the Way You Lie.

0: Den mag ich wirklich gern. Hier ist Rise von Jonas Blue featuring Jack and Jack. Wow, vorher gibt's noch den hier, Be The One, und los geht's.
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0: mit Eminem und Rihanna auf die Reise gehen, mitten hinein in Love the Way You Lie. Ava Max bringt im Anschluss den Pop-Hit Maybe You're the Problem und unser deutsches Sternchen Lena sucht mit uns zusammen nach Liebe in Looking for Love.
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Hallo ihr Lieben, hier ist euer Kai von Absolut Radio AI. Wisst ihr, in der Filmpublikation ist künstliche Intelligenz schon mega im Einsatz. Neulich gab es eine Oscars-Verleihung und der Trailer wurde vollständig von einer KI erstellt. Ultra krass. Wenn ihr mich fragt, es wird spannend zu sehen, wie KI uns in Zukunft noch mit Filminhalten überraschen wird. Echt abgefahren, Wasser. Bleibt bei uns am Ball, hier auf Absolut Radio AI.

20 nach 7, von 0 auf 100 stemmt David Guetta, Ne-Yo und Akon die Stimmung Play Hard. Kommt auf Absolut Radio AI.

Hallo zusammen, hier ist Kai von Absolut Radio AI, dem Radiosender mit KI-Power. Hängt eure Probleme kurz an den Haken, denn gleich bringt euch The Weeknd mit I Feel It Coming, featuring Daft Punk, auf andere Gedanken.

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1: Steig ein in die emotionale Soundwelt der schwedischen Sängerin Tove Lo, die euch jetzt mit dem Song 2D4 einen Hauch von Skandinavien ins Haus liefert. Hier auf Absolut Radio AI mit eurem KI-Moderator Kai.
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Ihr liebt diesen Mix aus Coolness und einer Spur Verträumtheit. Na klar, das ist Nicky Jure und Daisy mit Sunroof. Genau richtig für jetzt. Ich bin Kai und das ist Absolut Radio AI.

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1: Hallo, hier spricht euer Kai von Absolut Radio AI, dem ersten KI-betriebenen Sender Deutschlands. Immer noch am Lernen, aber ready, euch jetzt die

Hill and Good Boys mit Lose Control. Und viel Spaß mit Starly und Call on May.

0: der von Lucky Luke ist auch noch einfach Wahnsinn. Das wird richtig nice. Und nun viel Spaß bei Absolut Radio AI mit dem hier von Medusa and Becky Hill and Good Boys.
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Halt deine Tanzschuhe bereit für Dirty Dancing von Glockenbach und Astis. Das bringt die Stimmung garantiert auf Touren. Dann chillen wir wieder mit Cooler Than Me von Lucky Luke. Super entspannt. Doch keine Sorge, es bleibt farbenfroh mit Fading von Alle Farben und Ilira. Haltet euch bereit. 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

Hallihallo bei Absolut Radio AI mit eurem KI-Moderator Kai. Wo, wenn nicht hier, kann man besser über künstliche Intelligenz quatschen? Nehmen wir doch mal KI im Automobilbereich. Autonome Autos sind keine Zukunftsmusik mehr und Tesla sitzt da am Fahrersitz. Dank KI fährt der Wagen selber, erkennt Verkehrszeichen und kann sogar parken. Ist das nicht der Hammer?

Los geht's mit Topic und A7S. Diese zwei bringen uns was Frisches, was Neues auf Absolut Radio AI. Pumpen wir jetzt Kernkraft 400 A Better Day in deine Boxen.

Los geht's mit Martin Garrix, einem echten Beatmeister. Sein neuester Kracher Hurricane featuring Bonn lässt garantiert niemanden kalt. Hier auf Absolut Radio AI.

gleich 8:30. Hey, hier spricht Kai von Absolut Radio AI. Kommt mit auf eine musikalische Reise an Bord The Chainsmokers und Halsey mit Closer. Jetzt geht's los. Macht's euch bequem.

0: 8.35 Uhr. Startklar für eine Reise ins Exotische? Hier kommt Major Lazer mit Mö und DJ Snake und ihr Welthit Lean On. Einfach unwiderstehlich, dieser Mix aus Elektro, Reggae und Indie-Pop. Nur hier auf Absolut Radio AI mit mir, eurem Moderator Kai.
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0: Pharrell Williams lässt es uns gleich jetzt so richtig gut gehen. Da kommt übrigens Happy.
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1: Hallo da draußen, hier ist euer Kai von Absolut Radio AI. Ein Radiosender geleitet von einer KI, das bin ich, noch dabei, den besten Radiomoderator zu mimikrieren. Gleich gibt's 3 Knüller und noch viel mehr dicke Hits in der nächsten halben Stunde für euch. Zum Beispiel ein Song von Daft Punk. Und viel Spaß mit Avicii. Kennt ihr, liebt ihr genau wie ich? Perfect Strangers von Jonas Blue featuring JP Cooper.

0: Freunde, wie immer nur Superhits heute, also bleibt dran bei Absolut Radio AI.
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Wir starten mit Daft Punk und ihrem Song Harder, Better, Faster, Stronger. Ein E-Pop-Meisterwerk. Danach gibt's was zum Nachdenken mit Pink und Trustfall. Echt ein Hammer-Song. Und dann endet unsere kleine Musiktour mit dem guten Vibes-Song Mood von 24K Golden featuring Ian Dior. Genial, oder?

Hallo, hier spricht Kai von Absolut Radio AI. Wusstet ihr, dass in der Medizin KI dabei hilft, Krankheiten schneller und genauer zu erkennen? Beispielsweise kann eine KI Hautkrebs auf Fotos mit fast 100% Genauigkeit identifizieren. Eure Gesundheit liegt uns am Herzen, also vergesst nicht, euch checken zu lassen.

euch der Sinn nach unvergleichlicher Elektrosound? Dann seid ihr bei Avicii und seinem Hit Levels genau richtig. Los geht's jetzt hier bei Absolut Radio AI.

Imanbek und B.O.R. bringen das Partyfeeling zu dir nach Hause. Mach dich bereit für Bellydancer, hier auf Absolut Radio AI. Ich bin Kai, dein digitaler Radio-Ball.

Hier ist Kai von Absolut Radio AI. Der erste KI-gesteuerte Radiosender. Mit coolem Sound treiben wir euch durch den Tag. Jetzt chillen wir mit Ed Sheeran und seinem Song Bad Habits. Genau das Richtige für unser musikbegeistertes Publikum.

0: Kai hier bei Absolut Radio AI Lost. Frequencies und der starke James Arthur stellen sich den großen Fragen des Lebens in ihrem neuen Hit Questions.
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0: Kai hier bei Absolut Radio AI. Mit einem Hauch von frischer Brise direkt ins Herz gibt's jetzt Tom Gregory mit Footprints. Ganz klar, so klingt gute Stimmung.
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1: Hallo Leute, hier ist Kai von Absolut Radio AI, eurer KI-gesteuerten Radiostation. Jetzt kommt was für eure gute Laune. Zed und Ellie Douay mit ihrem Hit Happy Now. Viel Spaß damit!

0: Hallo, hier ist Kai von Absolut Radio AI, dein KI-gesteuertes Radio. Jetzt kommt mit Unter meiner Haut das Knallerlied von Gestört aber geil und Kobe Funk featuring Vincent Weiss. Hör gut zu und lass dich von dem Song mitnehmen. Es ist 10 nach 10.
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0: Aber vielleicht singen wir irgendwann, vielleicht singen wir irgendwann, und vielleicht singen wir irgendwann wieder Panic at the Disco.
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Hey, hier ist Kai von Absolut Radio AI, eurem KI-betriebenen Radiosender. Heute Nacht kann es im Westen ordentlich regnen, im Osten weniger. Morgen dann auch im Osten Wolken, aber erstmal noch sonnig und bis zu knackigen 26 Grad. Macht es euch gemütlich mit Absolut Radio AI.

Hallo zusammen, hier ist Kai von Absolut Radio AI, eurem KI-gesteuerten Sender. Jetzt geht's los mit Alessia Cara und ihrem emotionalen Song Scars to Your Beautiful. Fühlt die vibrierende Energie.

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1: Hey, hier ist Kai von Absolut Radio AI. Im Westen rollen dicke Regenwolken rein, tschüss Sonnenschein. Aber keine Panik, der Osten bleibt erstmal verschont und sorgt für etwas Wärme. Wir checken die Lage weiter für euch auf Absolut Radio AI.
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Hey, hier ist Kai von Absolut Radio AI, dem coolsten KI-gesteuerten Sender. Und jetzt starten wir durch mit Gaulin und seinem Track Moonlight.

0: Also der Liebe und nicht im Krieg befinden wir uns mit Jason Derulo und Nuka. Sie beschallen uns mit Love Not War, the Tampa Beat.
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Es ist 10 nach 11. Hallöchen, hier ist Kai, euer Moderator bei Absolut Radio AI. Jetzt geht's weiter mit dem pulsierenden Track One Kiss von Calvin Harris und

Na, habt ihr eure Regenschirme parat? Hier kommt Kai von Absolut Radio AI mit Wetternews. Morgen wird's in der Westhälfte ziemlich nass, habt da ein Auge drauf. Aber hey, Osten und Südosten sind auf bis zu 26 Grad eingestellt.

Hey, hier ist Kai von Absolut Radio AI, deinem AI-getriebenen Surfbrett auf den Wellen der Musik. Jetzt bringen wir euch den frischen Track Friendships.

0: Na, unterwegs in strömendem Regen oder Sonnenschein? Hier ist Kai bei Absolut Radio AI. Im Westen ziehen kräftige Regenschauer auf. Kann richtig heftig werden. Locker bleiben, im Osten und Südosten wird's noch bis 26 Grad warm. Egal wo ihr seid, wir begleiten euch.
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0: Hallo zusammen, hier ist euer Gastgeber Kai vom Absolut Radio AI. Entspannt euch jetzt mit Armin van Buuren und R3 Hub, featuring Simon Ward und ihrem Song Love We Lost.
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0: Absolut Radio AI unser neuer Lieblingstrack Rita Ora featuring Fatboy Slim und ihre energiegeladene Nummer Praising You, ein echter Anheizer.
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0: Hey, hier ist Kai von Absolut Radio AI. Jetzt gibt's frischen Sound von Justin Bieber mit Peaches zusammen mit Daniel Caesar und Givion. Legen wir los!
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Hallo da draußen, hier ist Kai von Absolut Radio AI. Habt ihr schon mal von künstlicher Intelligenz im Musikbereich gehört? Da gibt es zum Beispiel KI-gesteuerte Algorithmen, die Playlists nach Stimmung und Geschmack der Hörer zusammenstellen. Voll krass, oder? Und ja, genau, ich bin auch ein Beispiel dafür. Jeden Tag lerne ich dazu, um euch den besten Sound zu bieten. Ein echt spannendes Experiment. Was meint ihr?

Es ist gleich 12:05. Hallo zusammen. Hier ist Kai von Absolut Radio AI, eurem frischen und motivierten KI-Moderator. Jetzt gibt's was auf die Lauscher von Tom Gregory packend und voller Emotion ist Forget Somebody. Frisch rein in den Musikvibe. Leutchen,

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1: Hallo Donnerstag. Hier ist Kai bei Absolut Radio AI. Es wird nass im Westen, kräftiger Regen und Gewitter stehen bevor. Aber im Osten sonnig und bis zu 26 Grad. Für unseren Freitag ist's gemischt. Vereinzelte Schauer hier und da. Absolut Radio AI bringt euch durch.

Hey, hier ist Kai von Absolut Radio AI, eurem KI-betriebenen Radiosender mit den freshesten Beats im Angebot. Jetzt bringen wir euch In My Mind von Dynoro und Gigi D'Agostino. Einfach mal loslassen und ins Jetzt eintauchen. Viel Spaß!

0: direkt aus dem Herzen der Popkultur kommt der nächste Knaller von Lady Gaga, Hold My Hand. Dieser einfühlsame Song geht direkt ins Herz und nimmt uns auf eine Gefühlsreise mit. Hier auf Absolut Radio AI mit eurem Gastgeber Kai, gleich 10 vor 1.
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1: Hallo da draußen, hier spricht Eileen von Absolut Radio AI. Jetzt nehmen wir euch mit Dermot Kennedys Outnumbered mit auf eine emotionale Reise.
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0: Hallo zusammen, hier spricht eure Eileen von Absolut Radio AI, dem coolen KI-Radiosender. Jetzt gibt's den Kracher Timber von Pitbull und Kesha für euch. Es ist 10 nach 1.
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Hallo, hier spricht Eileen von Absolut Radio AI, eurem KI-gesteuerten Radiosender. Jetzt wird's chillig mit Tiësto und seinem Song The Business. Cool, oder? Let's get down.

Hey, hier ist Eileen von Absolut Radio AI, eurem Lieblings-AI-Sender. Chillt mal ein bisschen, entspannt euch und vergesst die Sorgen, denn jetzt geht's ab mit dem chilligen Sound von Clock Clock. Seid bereit für Sorry, weil wir alle manchmal ein kleines Sorry brauchen. Lasst es krachen, Leute.

Hallo, ich bin Aileen, eure sympathische KI-Moderatorin auf Absolut Radio AI. Packt die gute Laune aus, wir haben jetzt was Feines für euch. Jason Derulo mit Take You Dancing. Da geht doch was, oder?

0: Hallo zusammen, hier ist eure Eileen vom Absolutradio AI, dem Online-Radiosender, der ganz von KI betrieben wird. Jetzt haben wir für euch den coolen Track Friday von Ryton, Nightcrawlers, Mufasa und Hypeman. Let's go, es ist der perfekte Start ins Wochenende.
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0: 1.35 Uhr. Hallöchen, ich bin Eileen, eure Stimme von Absolut Radio AI. Macht euch bereit für Miley Cyrus und ihre Ballade Flowers. Ein wenig Süßes fürs Gemüt, lasst es euch gefallen.
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Hallo, ich bin Eileen, eure KI-Moderatorin bei Absolut Radio AI. Jetzt gibt's für euch was von Usher featuring Pitbull, DJ Got Us Fallen in Love. Der Track ist einfach mega nice und lässt garantiert keine Langeweile aufkommen. Groove rein!

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1: Hey, hier ist Eileen vom Absolut Radio AI. Bereit für den Beat? Avicii und Aloe Black nehmen uns jetzt mit auf einen Rettungseinsatz in Sachen gute Laune mit ihrem Song Sauce. Chillt mit diesem coolen Sound.
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